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Rhythm and Blues hatte ich für die 606. Sendung Teen Beat damals angekündigt. Und genau die Musik gibt es heute, so wie Sie es kennen, mit bekannten, weniger bekannten und weitgehend unbekannten Songs am Mikrofon.

Delectus Clark, die Clark nannte er sich, und sie hörten ihn mit Dance on Little Girl ganz im Chuck Berry-Stil. Zwischen 1958 und 1961 hatte er eine ganze Reihe von Hits und dazu gehörte auch diese Aufnahme Just Keep It Up. 1958 war das ein Top-Ten-Hit.

Hey Little Girl wurde für Dee Clark der nächste Hit. In den Rhythm and Blues Charts bei Billboard kletterte das Lied sogar bis auf Platz 2. I'm Going Back to School stand 1962 in der Hitparade, Platz 18 in den Rhythm and Blues Charts, aber in den Pop Charts reichte es nur für Platz 58. Raindrops war 1961 sein größter Hit. Auf den möchte ich aber an dieser Stelle verzichten. Den Song habe ich bereits wiederholt in der Sendung gehabt. Dee Clark ist am 7. Dezember 1990 im Alter von 52 Jahren an Herzversagen gestorben. 1987 hatte er bereits einen Schlaganfall erlitten und war seitdem teilweise gelähmt, trat aber bis zuletzt auf. Clyde McFadder ist unser nächster Interpret. Dieser Song aus dem Jahr 1958 war sein größter Hit in den Popcharts mit Platz 6 und in den Rhythm and Blues Charts sogar Platz 1, A Lover's Question. 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
2: Vor seiner Karriere als Solo-Interpret war Clyde McFadder bereits mit Billy Ward die Stimme der Dominoes. Er wechselte dann zu den Drifters und Honey Love war 1954 mit den Drifters sein zweiter Nummer-1-Hit in den Rhythm and Blues Charts. Nach Money Honey im Jahre 1953 und den Song coverte dann bekanntlich Elvis Presley. Lover Please stammte von der gleichnamigen Langspielplatte aus dem Jahr 1962. Lovey Dovey war 1959 ein Top-20-Hit in den Rhythm and Blues Charts für Clyde McFadder und wie so oft machte in den Pop-Charts eine weiße Stimme das Rennen, Buddy Knox. Jetzt aber Lovey Dovey mit Clyde McFadder.

Clyde McFadder ist im Alter von 39 Jahren am 13. Juni 1972 gestorben. Alkoholismus verbunden mit einem mehrfachen Organversagen führten zu seinem frühen Tod. Mit Ruth Brown hatte Clyde McFadder einen Sohn, geboren 1954. Hier sind Ruth Brown und Clyde McFadder mit »Love Has Joined Us Together«.

G-Golly war das mit den Coasters. Dance hieß die andere Seite der Single und es war 1958 die erste Platte, die in New York aufgenommen worden war. Bereits 1949 starteten die Coasters als The Robins. Ende 1957 teilte sich das Quartett und folgte den Komponisten Jerry Lieber und Mike Stoller nach New York. In der Besetzung Carl Gardner, Billy Guy, Cornel Gunter und Will Jones als Basssänger feierten die Coasters ihre größten Erfolge. Zunächst aus dem Jahr 1958 Yakety Yak und dann aus 1959 Charlie Brown.

Smokey Joe's Cafe, ein Song, an dem auch Buddy Holly Gefallen gefunden hatte, denn er hat ihn gecovert, hörten sie aus dem Jahr 1955 mit den Robins, den Vorgängern der Coasters. Jetzt drei Aufnahmen von Larry Williams, die wohl weniger bekannt sind. Sie kommen von der Langspielplatte Here's Larry Williams aus dem Jahr 1959. Larry Williams, Jahrgang 1935, stammt aus New Orleans. Seine größten Erfolge, die jeder Rock'n'Roll-Fan kennt, waren Dizzy Miss Lizzy, ein Klassiker der Beat-Ära, in den 60ern, genau wie Slowdown, aber auch Bad Boy. Boney Maroney und Short Fat Fanny sind hinlänglich bekannt. Larry Williams sang nicht nur Bad Boy, er war auch so etwas wie der Bad Boy des Rock'n'Roll. Wiederholt geriet er mit dem Gesetz in Konflikt. Am 7. Januar 1980 hat seine Mutter ihn mit einer Schusswunde zu Hause tot aufgefunden. Offiziell hieß es Selbstmord. Viel wahrscheinlicher scheint aber Mord im Hinblick auf seine Aktivitäten und Verbindungen zur Unterwelt. So wie Sie ihn vielleicht auch noch nie gehört haben, ist er hier mit Teardrops und dann You Bug Me Baby, Larry Williams sowie Tingling und der Song hat nichts mit dem gleichnamigen Titel von Buddy Holly zu tun.

Weiter geht es mit Aretha Franklin, deren musikalisches Spektrum vom Rhythm and Blues über Gospel, Jazz und Pop bis zum Soul reichte. Als Queen of Soul wurde sie bezeichnet. Hier jetzt drei Songs der am 16. August 2018 in Detroit verstorbenen Aretha Louise Franklin. Respect von der Langspielplatte Never Loved a Man Like You, und den Titelsong gibt es gleich anschließend. Übrigens, in diesem Jahr erschien ein Film mit dem Titel Respect, basierend auf der Lebensgeschichte von Aretha Franklin. Dann also Never Loved a Man Like You aus dem Jahr 1967 und Chain of Fools, Aretha Franklin.

Im Zusammenhang mit Clyde McFadder hatte ich bereits die Dominoes in der Sendung erwähnt. Jetzt zunächst The Dominoes mit der mächtigen Stimme von Jackie Wilson, Will You Remember When You Are Far Away? Und dann Half a Love is Better Than None mit der Stimme von Billy Ward.

Rhythm and Blues, Doo-Wop, ein wenig Soul. Die Musikauswahl heute war wohl eher ungewöhnlich. Geplant habe ich, in der nächsten Sendung an die Everly Brothers zu erinnern, nachdem mit Don Everlys Tod am 21. August die Everly Brothers nunmehr endgültig im Rock'n'Roll Heaven wiedervereint sind.

Danke, dass Sie wieder dabei waren. Ich hoffe, Sie schalten auch in der nächsten Woche wieder ein. Ich würde mich freuen. Bis dahin wünsche ich eine schöne Woche und verbleibe Ihr sendeverantwortlicher Plattenplauderer Gerd Musfeld.

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2: Ein neuer Kalendertag, der heißt bei uns auch immer gleichzeitig eine neue Sammelgelegenheit für nette und amüsante Oldie-Musikgeschichten, die es einfach nicht verdient haben, in Vergessenheit zu geraten. Und dabei schenkt uns das Medium Internetradio auch inzwischen wirklich ausreichend Sendezeit, damit man so ein weitreichendes Projekt auch über mehrere Jahre tatsächlich planen und angehen darf. Ein wahres Geschenk für jemanden, der wie ich noch in den 90er Jahren an der UKW-Front dauernd gesagt bekommt, was man in einem schmalen 2-Stunden-Oldie-Segment pro Woche machen darf und was auf keinen Fall geht. Aber dabei ist jetzt auch das Thema Oldies, aus welcher Musikbrille man das auch immer betrachten möchte, mit einem naturgegebenen Geschichts- und Geschichtenanteil ganz unweigerlich schon immer verbunden. Und den dürfen wir jetzt im Internetzeitalter auch endlich in vollen Zügen auch auskosten. Nur das bedeutet auch immer wieder eine entsprechende redaktionelle Vorarbeit. Denn der Inhalt generiert sich halt leider nicht von selber, bereits sprechfertig, vielleicht auch noch von einer tollen künstlichen Intelligenz geliefert. Außerdem weiß da ja auch noch niemand, ob auch unsere analoge Musik bei der KI inzwischen schon überhaupt angekommen ist. Wir sammeln also weiterhin ganz analog Musikgeschichten aus alten Tagen für unsere Songstory-Abteilung bei unserem täglichen Hit History Tageskalender.

Damit wir aber dieses Konzept auch garantiert nicht auf das Thema Geburtstage eingeschränkt sehen wollen, dafür habe ich auch schon seit Jahr und Tag mal zwei stellvertretende 8-stündige Themenstrecken auf die Spur gebracht. Zu Halloween oder auch zum Thema der Mondlandung. Auch damit man mal exemplarisch erleben kann, dass zum Beispiel der 31. Oktober oder gerne auch der 21. Juli solche Sendungen eigentlich immer themenbezogen gerne auf den Kalender nehmen mag. Mit unserem Hit History Geburtstagskalender. Da brechen wir aber die Stundenbarriere jetzt endgültig auf, weil es auch einfach Sinn macht, sich nicht mehr davon leiten zu lassen. Wenn also mehrere Stimmen und mehrere Redakteure sich auf gut gemachten Inhalt konzentrieren, dann kommen am Ende wahrscheinlich mehr Beiträge raus, die man wieder verwenden kann und vor allem nochmal hören möchte, als wenn man seine Zeit als Radiomacher häufig auch dazu verwenden muss, immer diese Stunde voll zu kriegen. Ein Radiorelikt aus dem 20. Jahrhundert, das man sicherlich so leicht zwar nicht abschütteln kann, aber wir können es mal versuchen mit unserem Hit History Tageskalender.

0: Ich hoffe, ihr bekommt da mit der Zeit so einen groben Eindruck, dass ich hier nicht über ungelegte Eier sprechen möchte. Im Gegenteil, wenn es doch schon gut 4000 Songgeschichten aktuell auf die Tage verteilt gibt und 2000 Geburtstagsgeschichten auf unserem Kalender, freilich auch schon immer mit 2 oder 3 Geburtstagsgeschichten pro Tag am Start. Aber wenn ihr dieses Sendekonzept mal noch 2 oder 3 Jahre lang mitverfolgen wollt, dann sind es vielleicht 5 oder 10 Geburtstagsbeiträge an jedem Tag. Wir wollen mal sehen, wie sich das so weiterentwickeln lässt. Ein Fundus, an dem sich auch gerne andere Radiomacher und auch Sendebetreiber gerne beteiligen können. Mit immer unterschiedlichen Stimmen, mit unterschiedlicher Machart, mit unterschiedlichem musikalischen Schwerpunkt, mit einer Musikgeschichte, die aber bleiben darf, weil sie einmal gut gemacht wurde. Genauso wie am selben Kalendertag eben auch immer derselbe Geburtstagsaspirantenkreis zur Verfügung steht. Schließlich schaut sich doch auch der ein oder andere gerne mal einen guten Spielfilm im Fernsehen gerne nochmal an. Und er lässt, weiß Gott, nicht immer nur Bauern Frauen suchen oder Stars durch den Dschungel laufen. Wir sammeln gerne Musikgeschichten, damit auch längst vergangene Tage nicht in Vergessenheit geraten. Auch vielleicht hier durch unseren Hit History Tageskalender.
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Wir überfallen heute ganz buchstäblich die Geburtstagsparty im Namen von Race-Music-Sängerin Helen Humes. Heute am 23. Juni 1930 in Louisville, Kentucky geboren. Mit 14 macht sie bereits 1927 ihr Schallplattendebüt, bis sie dann aber 11 Jahre später die scheidende Billie Holiday als Sängerin in der Band von Count Basie ersetzt. Hier mit einer ersten Frühzeit-Tanzaufforderung zum Bolero at the Savoy mit Count Basie und seiner Sängerin Helen Humes.

Wuet, da blenden wir mit unserer Jubilarin auch schon ein kleines Stück weiter auf der Zeitleiste, als die Helen Humes auch bereits an der Seite von Pianist Bill Doggett dann ihren ersten Rhythm and Blues Treppchenplatz einfahren wird mit ihrem Scat-Klassiker von Bebopper Lieber, im Namen von Helen Humes.

der Real Fine Daddy für die Helen Humes, auch schon über die Jahrzehntegrenze dann drüber gelandet in den 50s, nach ihren Filmauftritten auch an der Seite von Dizzy Gillespie im Streifen Jivin' Bebop. Man hört unsere Jubilarin auch 1950 zum Soundtrack zum Krimi Panic in the Street mit Hauptdarsteller Richard Widmark und im selben Jahr auch noch für die Betty Grable beim Film My Blue Heaven. 1956, da tourt sie dann mit Red Norvo nach Australien. Und wieder 6 Jahre später, 1962, kommt sie dann auch zur ersten Ausgabe vom American Blues Festival zu uns nach Europa, zusammen mit Muddy Waters, mit Sonny Boy Williamson, mit Howlin' Wolf oder mit John Lee Hooker. In England bei diesem Festival sitzen dort im Publikum übrigens der Keith Richards, der Brian Jones, der Mick Jagger, der Jimmy Page, damals als Zuschauer. Zu diesem Moment, da waren die Promoter Horst Lippmann und Fritz Rau bei uns auch die Initiatoren, fürs dann immerhin auch schon erste rein schwarze Musikfestival in Deutschland. Auch bereits mit unserer heutigen Jubilarin. Zum Geburtstagsfinale hier auch noch von einem Hillbilly-Original rübergereicht von Hard Rock Gunter, in der natürlich dann schwarzen Rhythm and Blues-Färbung You Played on My Piano, heute im Namen von Helen Humes,

der Boog Boog Boogie mit den Gebrüdern Sepp und Zeke Turner in bester Hillbilly-Boogie-Manier. Natürlich auch längst noch ohne Schlagzeug auf der Bühne als die Turner Brothers. Aber dann startet unser Jubilar wenig später seine Solo-Karriere, bis hier dann schon 1951 mit seinem ersten Hillbilly-Top-10-Erfolg vom Chew Tobacco Rag im Namen von Sepp Turner.

No more nothing, nichts weiter als gepflegten Hillbilly Groove. Das erwarten wir dann auch während der Rock'n'Roll-Tage von unserem Jubilar, hier dann schon 1957 angelandet, für den Al Terry im Gepäck. It's what you are to me, aus der Feder von Zeb Turner.

0: Wär's denn nicht eine Sünde? It's a Sin, nicht nur für den Eddie Arnold, bereits 1948 eine Hillbilly Nummer 1, sondern hier auch mit Bill Haley, genau 10 Jahre später auch nochmal zur Single aus der Feder von Zeb Turner. Inzwischen aber hat unser Jubilar sein Bühnenleben schon längst eingetauscht gegen eine weitere Musikerkarriere, nämlich als Radio-Disc-Jockey an der Ostküste in Baltimore und in Washington D.C. Und dann nennen sie ihn auch schon längst den Pioneer of Rockabilly, auch wenn er mit seinen Aufnahmen ganz streng genommen natürlich noch vor der eigentlichen Rockabilly-Zeit zu hören war, was aber dabei immer ganz konsequent raussticht. Das ist auch das weiterhin fehlende Schlagzeug, ja auch zu Recht für viele Rockabilly-Trios ausgezeichnet geeignet, weil eben die frühen Hillbilly-Helden am Land ein Schlagzeug als pures Rhythm-and-Blues-Instrument angesehen hatten, genauso wie natürlich ein Saxophon. Also gibt's auch zum Finale mit seinem Gone, Gone, Gone auch weiterhin keinerlei Schlagwerk, aber trotzdem einen ordentlichen Hillbilly-Groove, heute im Namen von Zeb Turner.
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4: Unsere tägliche Hit-History-Halbzeit öffnet wieder seine Pforten mit Axel Lindner. 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

Rooftop Singers entführen uns mit ihrer Hauskatze Tomcat im Jahr 1963 damit erneut in die Top 20. Ganz ähnlich nach dem Muster wie kurz zuvor auch schon mit ihrer Ur-Oldie-Adaption bei Walk Right In bei den Cannons Chuck Stompers schon im Initialjahr 1929 hinterlassen. Und auch diesmal kommt der Nachfolgehit für den Eric Darling und seine beiden Mitstreiter Bill Sevenow und Lynn Taylor bereits aus der Frühzeit, wie auch die Besetzung der Rooftop Singers an sich, denn der Leader Eric Darling, der bringt seine Folk-Ausrichtung auch schon bereits mit von Pete Seeger's Weavers zu den Rooftop Singers und so richtet man sich auch bereits erfolgreich an so manchem Frühzeittitel aus, auch hier beim Tomcat Blues, nur wenig später im Jahr 1932 zum ersten Mal schon vorgetragen durch den jungen Cliff Carlisle.

Bottom of my heart, aus tiefstem Herzen. Da widmen wir uns wirklich an jedem Tag des Jahres einem weiteren schwarz-weißen Songpärchen aus den sogenannten Transition Years, den so betitelten Übergangsjahren ins Rock'n'Roll-Zeitalter. Und gerade auch schon 1956, da wird auch schon zunehmend klar, mit welchem Kopfschütteln man das bewertet, wenn hier ein Balladensänger Don Cornell sich an einem Abtempo-Doo-Wop-Werk von Chuck Willis versucht. Denn wir haben ja inzwischen auch schon mehr als genug an zeitlichem und vor allem auch an musikalischem Abstand gewinnen können. Aber wir versuchen euch ja gerade mit dieser Schwarz-Weiß-Jahresstaffel so ein bisschen mitzunehmen auf eine irgendwie echte Zeitreise. Ansonsten, wenn das nicht so wichtig gewesen wäre damals, da gäbe es doch auch nach diesem identischen schwarz-weißen Muster in diesen Transition Years auch nicht so viele hunderte an Vergleichsbeispielen, dass wir damit mal locker durchs ganze Jahr kommen, an jedem Tag. Und auch wenn es diesmal auch für die Clovers damit keinen überregionalen Chart-Hit zu verzeichnen gibt, die Versuchsplagiatmaschinerie, die greift in diesen Tagen trotzdem. Und man greift sich einfach alles, was da am zeitgleichen Rhythm and Blues-Markt nur so annähernd Erfolg verspricht. Nur wenn wir all das mit unserer heutigen Musikbrille auch wirklich mit vollstem Herzen auch ganz ehrlich bewerten sollten, dann liegt doch eigentlich so gut wie immer das Rhythm and Blues Original noch vor dem zeitgleichen Pop-Plagiat. Hier mit den Clovers, From the Bottom of My Heart.

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1: Der Fred McKenzie für den Oberplagiatsjäger Irving Green für die Mercury in Chicago, weil es einfach auch immer schnell gehen musste im Schlepptau eines möglichst aktuellen Rhythm and Blues Hits. Nur der Initiator selbst, der hatte sich mit der Vertonung seiner Songidee dann auch noch knapp 2 Jahre lang Zeit gelassen, beziehungsweise sein Atlantic-Label-Boss Ahmet Ertegun, der fischt im Prinzip nach dem überraschenden Tod von Chuck Willis auch wenigstens die wichtigsten Hits dieser Zeit auf einem posthumen Album zusammen. Und so kultiviert man dort in New York den Mann mit dem Turban, dann wenigstens auch noch verspätet zum King of the Stroll mit diesem gleichnamigen Album und prompt veröffentlicht daraufhin dann auch noch die Epic, ein Dutzend seiner zurückliegenden OK-Aufnahmen zu Chuck Willis Wales the Blues, einer der wohl wichtigsten und richtungsweisenden Komponisten und Sänger auf dem Weg ins Rock'n'Roll-Zeitalter, der Harold Chuck Willis aus Atlanta, Georgia, mit seiner posthumen Originalidee From the Bottom of My Heart. 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
2: 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Mit Peter Kraus oder auch zu einem weiteren 50-50-Pärchen, auch mit den Isar-Spatzen als Leberkäse. Du passt so gut zum Bier. Aber der Leberkäse, der hat ganz bestimmt nichts mit Käse und auch nur am Rande von Leber zu tun. Aber dafür umso mehr mit dem Originaltaktgeber Melvin Ensley. Denn seine Hitvorgabe, die verwertet in Amerika erstmal der Andy Williams in den US Top 10. Also trinken wir doch heute lieber mal ein gemeinsames Bier zum passenden 50-50-Pärchen mit dem Originaltaktgeber Melvin Ensley und I Like Your Kind of Love.

Eigentlich sollte man im Jahr 1956 sowieso schon so gut wie jeden Guy Mitchell-Song mal gerne ins Repertoire übernehmen. So denken sich das hier auch die englischen Strippenzieher mit Michael Holiday bei Perfume, Candy and Flowers. Die A-Seite davon kommt mit den 99 Jahren in Sing Sing auch bei uns mit Ralf Bendix dann in die Übersetzungskammer. Und dabei hinterlässt uns der Komponist Bob Merrill für den Guy Mitchell zuvor auch schon eine gute Handvoll Hitsingles für ihn oder auch die Klassiker von How Much Is That Doggy in the Window für die Patti Page oder den Mambo Italiano für die Rosemary Clooney, die Tina Marie oder Love Makes the World Go Round stammt für Perry Como natürlich auch von ihm oder auch Honeycomb für den Jimmy Rogers. Alles im Namen von diesem Bob Merrill und einem seiner standardbegünstigten Guy Mitchell mit Perfume, Candy and Flowers.

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1: Wir picken uns diesen Monat mal rund 30 der wohl bekanntesten Latin-Hits wieder mal raus. Und wir fragen uns dabei, warum sind denn die alle nahezu zur selben Zeit Anfang der 40er Jahre erstmals populär geworden? Musikgeschichte jetzt im Latin-Groove mit der Hit-History Halbzeit.

Cielito Lindo, was die Amerikaner wohl übersetzen als Lovely Sweet One, hier mit typischer Latin-Färbung von Orchesterchef Xavier Cugat im Jahr 1938. Also diesmal so ein kurzes Stück, bevor die ASCAP ihre 100%ige Radiotantiemenerhöhung angekündigt hatte. Aber dennoch wird dieses Cielito Lindo im New Yorker Stadtteil Spanish Harlem in den Ballsälen damals sofort zum Hit. Ganz genauso wie die vielen fast zeitgleichen Latin-Importe um Perfidia und Amor und Brasil und Frenesi oder die Maria Elena und die Green Eyes und Begin the Begin und noch so einige mehr. Und auch diesmal stammt die Initialzündung dafür bereits aus den 20er Jahren. Der mexikanische Komponist Quirino Mendoza schreibt diese Melodie ursprünglich für eine Mariachi-Band in seiner Heimat. Aber schon 1923 erreicht sie dann auf breiter Front den US-amerikanischen Plattenmarkt mit einem ersten knappen Dutzend an Single-Varianten. Beispielsweise hier mit den Castilian Troubadours schon im Jahr 1923, also schon gut 15 Jahre vor dem Xavier Cugat mit ihrem Cielito Lindo.

Wir gehen wie gewohnt am Anfang erstmal auf Spurensuche zu den wirklichen Wurzeln von all diesen später für jahrzehntelangen Klassikern. Denn wenn so ein Fremdimport damals auch schon ausnahmsweise mal nicht mit einem Schlag von der sogenannten Tin Pan Alley durch die US-amerikanischen Profikomponisten kommt, dann findet sich in der Regel aber auch trotzdem dort eine Plattenfirma Victor, die sich auf Spurensuche begibt, damit man eben mit den Castilian Troubadours möglichst originalgetreu das Ganze mal in den USA produzieren kann. Und wenn sich wie hier ein Songtitel derart gut verkauft, dann schiebt man eine wirkliche Originalaufnahme davon nochmal nach mit dem sogenannten Mexican Typical Orchestra. Man macht sich also nicht mal die Mühe, die Band zu benennen mit einem richtigen Namen, denn der wurde aller Wahrscheinlichkeit nach beim Import des US-Werks aus Mexiko irgendwo verloren. Und schließlich konnte man ja auch nicht ahnen, dass dieses typisch mexikanische Orchester nochmal irgendwie zu vermarkten wäre. Nur die Käufer der Single in Spanish Harlem, die haben natürlich auch ein deutliches Gespür, dass es sich hier um ein Originalorchester aus der Heimat handelt. Ganz egal, ob man nun wirklich überliefert bekommt, wer denn hier wirklich dahinter steckt, bei dieser Frühzeitvariante von Cielito Lindo.

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Cielito lindo, die kleine Schöne, die wird in diesen Tagen auch gerade für die mexikanischen Auswanderer sowas wie die inoffizielle Nationalhymne. Hier schon wieder gut 15 Jahre später mit dem Trio Los Panchos. Und so wird der Song auch beispielsweise zur Fußball-Weltmeisterschaft im Jahr 1970 in Mexiko anstatt der eigentlichen mexikanischen Nationalhymne bei der Begrüßungsfeier der Mannschaften angespielt. Und so durchwandert diese Melodie natürlich auch ganz mühelos die Jahrzehnte zum nächsten mexikanischen Pianisten und Bandleader Juan Esquivel, mitten rein ins Rock'n'Roll-Zeitalter. Diesem Esquivel wird in diesen Tagen auch der Titel vom King of Space Age Pop verliehen.

Und später wird man seine Musik auch schon oft als Lounge oder Exotica bezeichnen. Und dabei kümmert er sich eigentlich nur auf seine ureigene Weise um die musikalischen Hinterlassenschaften seiner lateinamerikanischen Umgebung. Und er vertont im Prinzip auch so gut wie jeden unserer ausgewählten Latin-Songs. Auch beispielsweise im Vorprogramm von Frank Sinatra in Las Vegas zu erleben. Und so transportiert dieser Esquivel diese Klänge aus seiner Heimat auch schon deutlich mit US-Einflüssen, dann als Latin Jazz jetzt im Jahr 1958 mit Cielito Lindo.

Nur unser heutiger Latin-Klassiker aus der Frühzeit, der bekommt dann aber zum Abschluss doch noch einen weiteren Top-20-Hit aus England gesponsert, der zwar seinen deutlichen Dreivierteltakt auch noch beibehält, aber die Elmer Cogan bekommt dafür 1957 auf der Insel nochmal einen komplett neuen Songtext verpasst, denn hier wird aus Cielito Lindo ein komplett anderer Songtitel mit You, Me and Us. Also du, ich und wir alle, wir sind damit am Ende deutlich mit mexikanischen Wurzeln jetzt auf den Leim gegangen. Und wenn einem das nun nicht spanisch vorkommen mag, aus Cielito Lindo wird plötzlich You, Me and Us für die Elmer Cogan.

As time goes by, wie die Zeit doch so schnell vergeht, das mag man sich auch an diesem Songbeispiel von Texter und Komponist Hermann Hupfeld auch gedacht haben. Denn nicht der Dooley Wilson im Jahr 1942 zum Film Casablanca macht davon das Original mit der hauchenden Stimme von Ingrid Bergman zu Anfang ganz gut zu hören, sondern zu diesem Zeitpunkt ist dieses As Time Goes By auch schon gut 10 Jahre alt gewesen. Damals im Musical Everybody's Welcome, da singt zuerst der Francis Williams im ersten Erscheinungsjahr 1931 diesen Song. Aber zur Schallplatte verewigt der Jacques Renard den Songtitel als erstes in den Top 15 in diesem Jahr. Und genau hier treffen wir uns im Prinzip auch wieder genau für diese beiden Aufnahmen. Genau 11 Jahre später zur Vermarktung dann der Songgeschichte von Casablanca nochmal. Denn im Jahr 1942, da befindet sich die amerikanische Musikindustrie im Ganzjahresmusikerstreik, dem sogenannten Petrillo Ban, bei dem der Chef der Musikergewerkschaft James Petrillo dafür sorgt, dass es in diesem Jahr auch nahezu überhaupt keine neu eingespielten Schallplattenaufnahmen geben wird. Und deshalb erreicht ein und dieselbe Aufnahme hier von Jacques Renard damit auch nach der Filmproduktion auch noch die Hitparaden bis zum Treppchen, hier mit dem eigentlichen Original jetzt nochmal gechartet im Jahr 1943, direkt also im Schlepptau des Filmerfolgs von As Time Goes By mit Jacques Renard.

Nachdem wir also diese Urversion schon im Jahr 1931 damit nochmals zum Hit befördern im Film Casablanca, weil damit während des Petrillo Bands wenigstens irgendeine weitere Version zum Film auch promotet werden sollte, da veröffentlicht die Billie Holiday auch sofort direkt nach der Beendigung dieses Musikerstreiks vom Petrillo Band jetzt auch ihre passende Nachvertonung zu As Time Goes By, hier mit der Kaiserin des Blues, Billie Holiday.

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nach der doch ganz turbulenten Entstehungsgeschichte zum Hit von diesem As Time Goes By, nach der Uraufführung auch gut 10 Jahre später dann bei Casablanca. Da setzen wir jetzt unsere Erfolgsgeschichte dann in den 50s mit Ray Anthony und Sänger Tommy Mercer in den Top 10 weiter fort. Und wie diese Komposition dann gut 25 Jahre nach der Uraufführung auch im Rock'n'Roll-Zeitalter klingt, das erleben wir beim nächsten Hörbeispiel jetzt mit diesem Tin Pan Alley-Klassiker auch nochmal ganz wortlos mit Fats Domino am Piano und der Band von Dave Bartholomew hier auf dieser 57er EP von As Time Goes By mit Fats Domino.

you must remember this. A hit is not a hit only once. 1960 jetzt in der Chartgeschichte weiter nach vorne gerückt in England mit Richard Allen. Jetzt schon knapp 30 Jahre nach der Uraufführung von diesem As Time Goes By. 1972 wird der Song dann auch nochmals im Woody Allen Film Mach's nochmal Sam auch verwendet. Natürlich auch mit der direkten Anspielung vom zuvor gehörten Intro mit Ingrid Bergman bei Dooley Wilson, aber auch dann bei Iswas Dog mit der Barbara Streisand. Da findet sich unser heutiger Tin Pan Alley Standard auch nochmal dann auf der Filmleinwand wieder, bis dann schlussendlich auch bei uns der Klaus Lage die deutsche Übersetzung davon liefert mit Die Liebe bleibt im Jahr 1988. Dann bei uns nochmal in den Charts und dann auch nochmal 5 Jahre später die Jimmy Durante-Version im Film Schlaflos in Seattle 1993 dann nochmal. Aber abschließen wollen wir unsere heutige Songgeschichte nach fast 70 Jahren Musikgeschichte hier mit der Fassung von Brian Ferry aus seinem 99er Album, das auch genauso heißt wie unser heutiger Song As Time Goes By, wie die Zeit doch scheinbar spurlos gerade an solchen Klassikern vorbeiziehen mag. Hier noch zum Abschluss mit Brian Ferry

0: Unsere Songgeschichten, die finden jetzt auch gleich nach den 50s auch immer sofort ihre chronologische Fortsetzung, Historianer, nach ganz ähnlichem Muster in den 60s und auch mit unseren 70s-Hitgeschichten im Anschluss. Gleich mehr bemerkenswerte Songgeschichten hier bei unserer Hit History Halbzeit.
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Nach dem Urschöpfer der Big Guitar, Frank DeRosa, da erleben wir diesmal in unserer Instrumentalecke die schwarze Draufgabe von der Big Guitar, hier mit Gitarrist Irving Ashby im Jahr 1958. Und bei solchen Trendsetter-Instrumentals, da war es sowohl in Amerika als auch in England nochmal zu drei weiteren verschiedenen Singles gekommen. Da dürfen wir diese Big Guitar von Irving Ashby heute bei dieser Gelegenheit auch gerne gleich mal umdrehen, zur natürlich ebenso wortlosen B-Seite Motatin mit dem Gitarristen aus der Band von Ernie Freeman, Irving Ashby.

0: How about that? Wie steht's denn mit unserem nächsten tagesaktuellen Geburtstagskandidaten, dem Adam Faith aus London? Eigentlich heißt er gebürtig Terence Nelhams Wright und er wird dort am 23. Juni im Jahr 1940 geboren und er landet dann auf der Insel von 1959 bis 66 knapp 30 Charthits und damit gehört er in dieser Zeit auch zu den erfolgreichsten einheimischen Musikschaffenden in England. 1957, da gründet er seine erste Skiffle-Band mit den Worried Men und er wird damit in London Soho auch zur Hausband der berühmten Kaffeebar The Two Eyes, wo er sich dann auch bereits mit seinen ersten landesweiten Fernsehauftritten dann bekannt macht bei 6-5 Special und dort vermittelt ihm der Produzent Jack Good dann sofort einen Plattenvertrag bei der HMV mit den ersten beiden Coverversionen mit Heartsick Feeling zum Original von US-Country-Star Bobby Helms und hier übermittelt ihm der Jerry Lee Lewis seinen Filmhit vom High School Confidential zum Schallplattendebüt für Adam Faith.
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0: Die nächste Adam Faith Single, die wird dann auf der anderen Seite des Atlantiks erstmal übergesiedelt für den US-Teenage-Star Bobby V. Aber mit seinem neuen Arrangeur, dem John Barry, da schlägt der sogenannte Pizzicato-Sound mit den britischen Geigen sofort ein wie eine Bombe und er liefert damit dem Adam Faith dann seine erste landesweite Nummer 1 mit What Do You Want?
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Nachdem nun jetzt aber der Adam Faith damit auch in den Fernsehsendungen Drumbeat und auch bei der Jukebox Jury auch zum Hit gemacht wird, da handelt man ihn Anfang der 60er Jahre als den ernstzunehmenden Rivalen von Cliff Richard auf der Insel. Denn quasi jede seiner weiteren Singles, die wird zum landesweiten Hit, auch immer mit derselben Machart, mit diesen Pizzicato-Geigen. Und so wird er auch im britischen Kino auch bestens vermarktet, dann 1960 im Film No Hiding Place. Im Jahr darauf heißt es auf der Kinoleinwand What a Whooper und 1962 auch nochmal mit Mix Me a Person. 24 Hits werden es dann für ihn bin in 4 Jahren, bis ihm dann 1963 aber eine neue Begleitband ins Haus steht mit den Roulettes, damit er dem beatorientierten Sound ein bisschen näher kommen kann. Und mit genau so einem Songbeispiel, da wollen wir unseren Geburtstagsalmanach für den Adam Faith dann auch wieder zuklappen. Eigentlich trifft ihn aber in England dann irgendwie dasselbe Schicksal wie zeitgleich bei uns zum Beispiel vielleicht auch ein Peter Kraus oder ein Ted Herold. Der Vormarsch der britischen Beatwelt, der lässt seine Karriere dann zunehmend dünner werden. Nur in der ersten Hälfte der 60er Jahre, da war dieser Terence Wright alias Adam Faith wirklich ein Superstar. Hier noch 1965 mit I've Gotta See My Baby.

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2: Wir machen jetzt mit einer Tasse heißer Schokolade mal einen kurzen Geburtstagsabstecher auf der Insel, hier mit Dave King. Geboren wird er genau heute am 29. Juni 1929 als David King Schott in Twickenham, Middlesex, wo er sich auch schon früh nicht nur als Sänger, sondern auch als Schauspieler dann auf der Bühne zeigt. Er bekommt auch schon ab 1952 dann seine eigene Comedy-Show, bei der er dann landesweit bei der BBC ab 1955 auch seine ersten Hits übers Fernsehen auch populär macht. Hier beispielsweise auch mit seiner britischen Kopie vom Dean Martin Nummer 1 Hit Memories Are Made of This. Und beide liefern sich auf der Insel damit so quasi ein Tiebreak in den Hitparaden mit einem ersten Top 5 Aufmerker für Comedian und Sänger Dave King.

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2: Auch hier liefert uns dann am Ende die Mindy Carson das zugrunde liegende Original aus Amerika, sowohl bei Memories Are Made of This als auch hier gleich nochmal zum Nachfolgehit, auch für unseren Jubilar You Can't Be True to Two. Und weil es eben nicht für zwei Karrieren dann reicht, da bleibt der Dave King dann als Schauspieler auch weiterhin populär quer durch die 60er und die 70er, zum Beispiel in den Krimiserien der Professionals oder auch mit The Sweeney, da erleben wir den Dave King dann auch noch bei unserer Film- und Fernsehstaffel. Natürlich mit den dazu passenden Erkennungsmelodien. Und damit kommt er dann auch noch mit einem letzten Top 20-Ausklang heute bei uns vorbei. Auch wieder mit einer US-Vorlage von Marty Robbins dann auf der Insel mit The Story of My Life. Unser kurzes Lebenszeichen im Namen von Dave King.

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1: Diesmal treffen wir uns mit einem One-Single-Wonder, dem Gitarristen Bill Bramwell im britischen Fernsehjahr 1961 zur sogenannten Candid Camera, der versteckten Kamera, oder bei uns zeitgleich als Vorsicht Kamera mit Chris Howland im ZDF zu erleben. Also im Prinzip der deutsche Vorläufer von Verstehen Sie Spaß mit Paola und Kurt Felix oder heutzutage mit Guido Kanz. Dabei existiert das Konzept der Candid Camera in Amerika bereits seit 1948, noch zu Radiozeiten auch als das Candid Microphone. Bei der Fernsehvariante, da lockt man ahnungslose Passanten oder eben auch bekannte Fernsehstars in einen spaßigen Hinterhalt und man filmt sie dabei mit all ihren Reaktionen. Eine Ausstrahlung dann im deutschen Fernsehen, die kann aber generell nur mit ausdrücklicher Zustimmung des oder der gefilmten Personen auch dann erfolgen. Einer der Lockvögel ist dabei aber meistens der Moderator der Sendung. Und damit ist auch schon ganz klar, dass man die Mitspieler eigentlich nur veralbern wollte und recht gut inszeniert diesen Spaß dann auch senden möchte. Die britische Version der Candid Camera mit Moderator David Nixon, die wird bei der BBC dann von 1960 bis 67 eben mit dieser namensgleichen Erkennungsmelodie ausgestrahlt. Von und mit Bill Bramwell zur Candid Camera.

0: zu unserem Slogan, wir denken Radio anders. Da gibt es auch wirklich so viel zu sagen, auch fernab von all den musikalischen Gestaltungsmöglichkeiten von unserem Hit History Tageskalender. Wenn wir uns hier mit unserem Beitragsbausteinkonzept mal quer durch gut 25 Musikjahre bewegen, dann möchten wir damit auch unsere Radiomacher-Kollegen auch immer gerne dazu mit animieren, mal drüber nachzudenken, ob es nicht an so manchen Stellen eurer Sendungen vielleicht auch Sinn machen könnte, auch euren inhaltsstarken Themenbeitrag irgendwie konservieren zu wollen. Freilich nicht den vielleicht interaktiven Anteil eurer Sendung, mit euren Hörern zum Beispiel vielleicht ein Preisrätsel durchzuführen oder einige Wünsche abzufeiern. Aber wie viele Kollegen entscheiden sich zum Beispiel für Zeitgeist-Schlagzeilen während ihrer Sendung? Zum stetigen Sendungsbegleiter mit wenigstens mal einer tagesaktuellen Hitparadenscheibe zum Beispiel oder mit der Hit-B-Seite des Tages oder was euch sonst noch so alles einfallen mag. Hauptsache hörenswerter, redaktionell gut gemachter Radioinhalt. Lasst uns mal gerne gegebenenfalls auch zusammenkommen, auch im Bausteinformat. Wir können ja auch gerne tauschen. Wir hätten da schon einiges in der Vorhand aus den 40s, den 50s und den 60s und auch ein bisschen was aus den 70s ist auch schon da mit den deutsch-englischen 50-50-Pärchen oder natürlich mit unseren Originalversionen berühmter Hits. Oldie Radio, das könnte doch viel mehr auch Gemeinschaftsprojekt sein, als immer nur im eigenen Saft mit der eigenen Stimme eine Sendestunde voll machen zu müssen. Auch aus diesem Grund lohnt sich's vielleicht auch bei unserem Ganzjahres-Radio-Experiment ein bisschen genauer drüber nachzudenken, hier über unseren Hit History Tageskalender.
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0: Herzlich willkommen jetzt auch bereits längst schon in der dritten Urlaubswoche in Italien mit Axel Lindner, denn wir treffen uns ja schon seit Anfang des Monats hier an jedem Tag zu einer weiteren kurzen Musiketappe bei Rockin' in Italy und dabei exportieren wir auch weiterhin die angestammten 50s Record Hop Singles immer per Musikkassette erst zurück, dann an die Adria, was dabei inzwischen bei unseren alljährlichen Italo-Abenden aber dadurch auch schon erstmal deutlich spürbar war, dass dann nämlich unser Italien-Gäste an diesem Abend durchaus auch mal für einen kurzen Moment lang auch ein bisschen traurig waren. Denn wenn ich Ihnen übers Mikro immer kurz erzählen durfte, dass wir da hier in München italienische Rock'n'Roll-Songs sammeln, um sie dann wieder zurück nach Italien zu reimportieren. Also die Geschichte dieser zwei Italiener von der Conny, die war auch mit einer etwas anderen Blickrichtung damals schon ausgestattet bei uns. Und so hatten unsere italienischen Freunde auch so manche Münchner Ansichtskarte mitgebracht mit einem italienischen Text, damit man die Sonja und den Maurizio quasi so als Bindeglied in die Heimat auch grüßen darf. Italienische Rock'n'Roll-Geschichten eben auf beiden Seiten der Alpen, heute mit weiblicher Startmannschaft, mit Delia Scala und der Brunetta. Hey.

Brunetta mit ihrem italienischen Baby Rock, wieder gesammelt von meinem guten Freund und DJ-Kollegen Oliver Herle, der uns hier zu dieser Sendereihe auch gerne immer mit seinen italienischen Singles auch nochmal unterstützt, damit wir mit diesem so weitreichenden Thema auch einen hoffentlich spannenden Musikmonat für euch zusammenstellen können. Denn so einfach es war, mal so ein paar hundert Beat in Europa Singles per CD auch zusammenzufinden, so besonders war es aber auch hier rund 400 italienische Rock'n'Roll-Scheiben auch zu finden, die auch im Grunde das dortige Schlagerabbild unserer 50s-Welt auch irgendwie bedeuten. Nur so einfach, wie es uns gefallen war, mal rund 2500 deutsch-englische 50-50-Pärchen zu finden, weil es eben in unseren Breitengraden viele Schlagerfreunde gibt, die dazu immer das passende US-Original erst finden wollten. So schwierig war es, aus diesen frühen 50s-Rock'n'Roll-Tagen all diese italienischen Scheiben auch zusammenzukriegen. Und umso schöner ist es, dass ihr wieder mit dabei sein wollt, einen vollen Monat lang hier uns begleiten könnt mit Rock'n'Roll in Italien mit Renato Rascel und Come Bello.

Frühzeit-Italiener, der sich auch noch bis in die beginnende Rock'n'Roll-Zeit auch so rein vererbt hat mit Natalino, Otto und Che Spatato. Und auch hier bleiben wir mal für einen Moment lang Mitte der 50er Jahre, als bei uns der Bill Haley Rock Around the Clock musikalisch erstmal wahrgenommen und verewigt wurde. Und dabei übersetzt das damals auch jedes Land in seine ureigene Art und auch damit immer mit ihren ureigenen musikalischen Mitteln im italienischen Aufnahmestudio, da war es nochmal typisch italienisch, Mitte der 50er Jahre mit Natalino Otto.

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1: Nicolina Di Bruno stellt uns hier den Mr. Rock'n'Roll vor auf Italienisch, der natürlich auch ganz genauso wie bei uns auch nicht so recht erst als Rock'n'Roll wahrgenommen wird. Aber man bedient sich eben 1957 beim jahrelang schon vorherrschenden Walkin' Beat, den auch die ortsansässigen Bands auch schon längst alle beherrschen. Und so bleibt auch hier 1959 der Boogie-Woogie-Rhythmus noch immer angesagtes Merkmal für die italienischen Teenager. Hier auch nochmal mit Renato Raskel zum Corporal Boogie.
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0: Giddy High mit dem Boogie Piano in der Band von Tullio Mobilia noch im Jahr 1956. Aber was sich da in Sachen Tanzrhythmus in den nächsten Jahren so alles bewegt, aus diesem Boogie-Woogie-Rhythmus heraus, das bringt uns die italienische Rock'n'Roll-Gemeinde auch gerade in diesen Musikmonaten auch gerne auf den Punkt. Wir gehen mal einfach nur mal ein paar Jahre obendrauf, hier mit Gene Colonello. Und wir landen damit im Jahr 1962, dann schon bei einem komplett anderen Tanzrhythmus. 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

mit Renato Carosone immer gut gelaunt in den Urlaub, mit Giovanni und seiner Gitarre. Aber die Gitarre kommt dann hier bei Alberto Pizzi auch schon viel deutlicher zum Tragen, wenn sich dann nun 1958 eben zum Boogie-Woogie-Groove jetzt auch die Gitarre in den Vordergrund drängt. Eigentlich heißt er gebürtig Albertino Pizzigoni, wo er auch schon 1953 eben zuerst bei diesem Renato Carosone dann mit anschließt. Und danach spielte Alberto Pizzi dann auch in den Bands von Riccardo Rauchi, mit Johnny Dorelli oder mit Giorgio Gaber oder auch mit Adriano Celentano. Aber hier hören wir ihn mit seiner Gitarre in eigenem Namen beim wortlosen Boogie Rock Boogie.

Der Boogie Rock Boogie mit Alberto Pizzi, der akzentuiert hier 1958 schon ganz unverkennbar den mitgebrachten Boogie-Rhythmus mit einem zunehmend aber härter gespielten Schlagzeug und einer deutlich nach vorn gestellten Gitarre. Und nochmal 6 Monate später, da wandert dieser Vierviertel-Walking-Beat-Takt dann ab 1959 hier auf den typischen Rock'n'Roll-Afterbeat. Die große Orchesterbegleitung, so vorhanden, die wird auch in Italien dann ersetzt durch eine kleine Rock'n'Roll-Kombo, meistens mit einem Saxophon. Hier mal ein Vergleichsbeispiel mit Gigio und der Coccinella.

0: I Campioni und Sei Terrible, für manche Boogie-Tänzer auch tatsächlich Terrible, hier im Jahr 1961 mit einem schon typisch nach vorne gewanderten Twist auf der Beat. Und genau in diesen so prägenden Nachkriegs-Rock'n'Roll-Jahren, da verändert sich vor allem der Tanzrhythmus ganz deutlich. Und so kommen hier I Campioni beispielsweise auch bei der Tintarella di Luna im Jahr 1960 auch mit diesem so typischen Afterbeat-Rhythmus plötzlich daher. Der zuvor aber noch recht gleichförmig dahinlaufende Walking Beat vom Boogie-Woogie-Grundrhythmus her, der wird jetzt im Rock'n'Roll und im Twist-Zeitalter zunehmend mehr akzentuiert. Und das wird am Ende auch in Italien eine ganze Teenager-Generation faszinieren. Ein neuer Takt, wenn der Bass und Schlagzeug den Walking Beat auflösen und zum Rock'n'Roll Afterbeat werden lassen. Hier nochmal ganz deutlich zu erleben bei der Tintarella di Luna mit I Campioni.
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0: Der Clem Sacco wandelt den Afterbeat mit seiner Band auch nochmal weiter ab zu einem noch schnelleren sogenannten 8/8-Rock'n'Roll-Grundbeat, weil die schnellen Rhythmen jetzt eben genau doppelt so schnell gespielt werden als ehedems beim Boogie-Woogie-Takt mit 4/4. Und wie man ganz gut hören konnte, haben die Italiener auch einen Jerry Lee Lewis oder auch einen Little Richard mit diesem hämmernden 8/8-Piano-Beat auch ganz besonders gerne gehört. Die Rock'n'Roll-Teenager an der Adria, auch die italienischen Teddy Boys und Girls, die finden sich hier natürlich auch bei der Brunetta am Ende wieder, mittendrin im Rock'n'Roll-Fieber beim Teddy Rock.
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Besänftigung oder Frevel mit der Rose zum Minuetto-Twist. Die klassischen Töne als Melodiespur über dem Twist-Rhythmus hier 1963. Und plötzlich ist dann auch mit Corrado El Nonanta Tre der Rock'n'Roll Afterbeat, der zuvor gehörte Acht-Achtel-Beat, alles passé. Jetzt mit dieser Taktmischung, da sind sie absolut schon in den 60s eindeutig unterwegs, auch in Italien im Twist-Zeitalter gelandet mit Pera Maturo und Corrado El Nonanta.

Ihr Marcellini und Tolley 2, auch wieder mit Afterbeat, so einen kleinen Tick früher auf der Zeitleiste. Wann immer man mal auf den Takt ein bisschen mehr hinhören mag, dann sind auch in Italien diese so umwälzenden Musikmonate oft mal ganz deutlich spürbar. Vielleicht war ja dieser kurze taktgetriebene Ausflug für euch auch mal ganz amüsant, wenn man sich da genau auf der Zeitleiste so zwischen Boogie-Woogie, Rock'n'Roll, Afterbeat und Acht-Achtel-Beat bis zum Twist ein bisschen befinden mag. Auch so genau an der Grenze vom Paartanz zum immer stärker werdenden Einzeltanzverhalten dann im Verlauf der 60er Jahre. Und darauf wollen wir dann auch morgen wieder mit unserer kleinen Italo-Runde so ein bisschen genauer drauf schauen. Ich hoffe also, ihr seid auch wieder alle mit an Bord, auch wenn jetzt noch I Campioni ihr Ciao Baby Ciao auch noch zum Besten geben, denn jetzt sagt der Axel Lindner wieder mal Arrivederci an der Adria, aber wenn ihr Lust habt, geht's eben gleich morgen damit wieder weiter zur nächsten Reiseetappe zu Rock'n'Roll in Italien. Ciao!

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2: Willkommen, Historianer. Jetzt geht's also weiter mit unserer 60s-Halbzeit mit Axel Lindner. Und auch hier erwartet euch ganz genauso wie auch schon aus den noch älteren Tagen die Originalversionen berühmter Hits, die deutsch-englischen 50-50-Pärchen und auch noch eine ganze Jahresstaffel von Beat Goes Rhythm and Blues. Das heißt, der Ablauf der kommenden halben Stunde ist wieder fürs komplette Jahr damit festgezurrt. An jedem Tag also so ziemlich ähnlich. Aber unsere kleinen Songkapitel, die sind natürlich an 365 Tagen auch 365 Mal immer anders, weil es einfach von diesen Themenmomenten auch noch weit mehr gibt, als man überhaupt so in einem Jahresdurchlauf auch unterbringen kann. Also gehen wir mal los auf Entdeckungsreise nun in die 60s zu unserer nächsten Hit-History-Halbzeit.
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Das schwarze Gegengewicht der Aretha ist wie so häufig auch diesmal die erfolgreichste Version von diesem Hit The Weight im Februar 69 in den Pop Top 20 und auch auf einem Rhythm and Blues Treppchenplatz notiert. Aber der Komponist Robbie Robertson, der kommt eigentlich von der kanadischen Rockgruppe The Band und so weist uns das auch wie so oft den Weg zum Uroriginal, diesmal in der Stadt Nazareth, also Nazareth. Als die dort besungene Fanny dort auf Suche nach einem Zimmer für die Nacht war. Und dabei soll's aber nach Robbie Robertson nicht um Nazareth in Israel gehen, sondern die Handlung im Song spielt in der Stadt Nazareth im Bundesstaat Pennsylvania. Und all die Personen im Song, um eine Anna Lee, um den Luke oder um den Crazy Chester, das sind nach eigener Aussage auch alles Freunde der Bandmitglieder. Und im Jahresverlauf 1968, da entstehen von diesem Song auch noch mehrere Hitversionen von den Supremes mit den Temptations im Duett, mit Spooky Tooth oder mit der Jackie D. Shannon in den Hitparaden. Aber das wirklich schwergewichtige Original, das kommt eben aus Kanada von der ehemaligen Begleitgruppe von Ronnie Hawkins, den Hawks, und auch später mit Bob Dylan unterwegs. Die Gruppe, die es auch nie für wert gefunden hat, sich einen anderen Bandnamen zuzulegen, als einfach nur The Band mit The Weight.

0: Diesmal gehen wir ein bisschen außer der Reihe mit Owen Gray zu einer beiderseits schwarzen Ausgabe von It's Gonna Work Out Fine, weil man Mitte der 60er Jahre auch nicht vergessen sollte, dass auch die West Indian Einflüsse auf die regionale Rhythm and Blues und Soul Abendkultur ihre Wirkung zeigt. Sei es zum Beispiel mit den zeitgleichen Kompositionen von Ska-Sänger Jackie Edwards für die landesweiten Nummer 1 Hits von Keep on Running und Somebody Help Me für die Spencer Davis Group, aber auch zum Beispiel die Koexistenz von gut 2000 Bluebeats, Ska- und Rocksteady-Singles allein schon in den 60er Jahren auf der Insel zu haben. Also Beat, Rhythm and Blues, Soul und Westindien-Kultur, die bilden gerade auch im britischen Norden, im Soul-Territorium, immer eine ganz spannende Mixtur. Und so gibt's aber dieses It's Gonna Work Out Fine auch durchaus noch mit einer reinrassigen Beat-Variante zu kaufen mit den Blueberries. Will heißen, auch gerade diese Stilmischwelten, die sind auf der Insel auch immer ein ganz wichtiger Soundbestandteil, der bei uns am Festland auch kaum zum Vorschein kommt. Diesmal natürlich auf Ansage von Ike und Tina Turner mit It's Gonna Work Out Fine.
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Unsere Gästeliste bei Beat in Europa macht diesmal bei Scott McKenzie in San Francisco einen kurzen Abstecher mit Johnny Holiday in Frankreich. Aber so ein zeitgleicher Welthit, der findet sofort auch in Spanien, in Italien und auch bei uns gleich noch seine landessprachliche Entsprechung. Hier mit Los Mustang erstmal nach Spanien.

der Bobby Solo befindet sich diesmal hier nicht etwa in San Remo oder San Daniele zum Schinken einkaufen, sondern eben mit landessprachlichem Sinn in San Francisco auf Musikreise jetzt durch Europa. Anfangs, da hatten wir bei Beat in Europa auch immer noch versucht, so einen groben Überblick nur zu kriegen, wie das in den 60s auch bei unseren Nachbarn im Süden so verlaufen war. Aber mein Freund Maurizio in Mailand, der lässt sich da nicht lumpen, wenn auch schon der Frederik vorlegt aus Paris mit seinem San Francisco aus Frankreich, während daraus bei uns der Kurt Hertha jetzt für den Bernd Spier auch noch die Flower Time in San Francisco an den Start gehen lässt. Be sure to wear some flowers in your hair. Dabei sind die Haare von dem Bernd Spier bei diesem Picture-Cover im Jahr 1967 immer noch denkbar kurz geschnitten. Also keine Anzeichen von Hippie-Kultur, aber bestimmt beste Mitverdienstquoten. Beim deutschen Nummer-1-Hit immer mit 25% für den Texter mit dabei. Jetzt fahren wir an die deutsche Westküste nach San Francisco.

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Wir glauben heute an den kanadischen 60s Sonnenschein aus unserem 68er Album des Tages, A Passing Fancy von der kanadischen Band. A Passing Fancy. Und dabei hält ihr einziges Album am Ende insgesamt auch nur 10 Songs aus insgesamt 5 Singles dort in Toronto eingespielt. Ihr Bandleader und Sänger Jay Telfer schreibt auch die allermeisten Songs zwischen 1966 und 68. Hier auch zum Beispiel ihren Debüthit im typischen Bo Diddley Beat. Die Musiker würden dazu sicher sagen, A Shave and a Haircut, 2 Bits. I'm Losing Tonight von A Passing Fancy aus ihrem Album A Passing Fancy.

She phoned, wir telefonieren 1967, wenn es dann noch wichtig ist, mal einen Song drüber zu schreiben mit der kanadischen Beatband A Passing Fancy. Leider aber schafft es die Band nie zu einem Grenzgängervertrag, auch zum US-Pendant von der kanadischen Plattenfirma Columbia eben über die Grenze drüber hinweg. Aber wir wollten auch gerne mal eine rein kanadische Beatband hier mit einladen. A Passing Fancy, all ihre 5 Singles auf einem Album. A Passing Fancy. 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

Hey there, Little Miss Mary mit Billy Müller, der in dieser Rolle auch kategorisch meistens pfeift. Aber in den allermeisten Fällen, da wird er mit seinem Hit I Was Kaiser Bill's Batman in Verbindung gebracht als der Whistling Jack Smith. Und so drehen wir die Mary jetzt einfach mal eben um zu I Was Bizet's Carman mit dem Whistling.

Komödianten Homer and Jethro unterstützen hier bereits 1949 das Schallplattendebüt von unserer nächsten Jubilarin June Carter mit ihrem gemeinsamen Hillbilly-Modetanz Hucklebuck. Und sie machen aber schon zusammen mit Mother Mabel Carter und den Carter Sisters bereits einige familienvertonte Hillbilly-Singles Ende der 40er Jahre und auch so ein gutes Dutzend an Soloscheiben in den kommenden gut 10 Jahren für die June Carter. Aber wenn wir uns dann während der 60er Jahre auch der erfolgreichen Komponistenkarriere ein bisschen verschreiben wollen, dann landen wir mal zunächst mit unserer Jubilarin für den Bob Galyen zum ersten Mal in den Top 5 mit ihrem Song von Wall to Wall Love aus der Feder von June Carter. There.

später 1963 auch mit dem Matador quasi schon in der Familie, als die beiden Johnny Cash und June Carter auch schon längst ein Paar geworden waren und damit auch die nächste June Carter-Melodie zuerst mal über ihre Schwester Anita, dann aber doch zum Welthit wird für den Johnny Cash mit dem Ring of Fire aus der Feder von June Carter.

Johnny Cashs Tochter Roseanne Cash, die bekommt von ihrem Vater mit Rosanna's Goin' Wild einen nächsten Treppchenplatz spendiert. Und wer kann da von sich schon behaupten, gerade mal mit 13

15 Jahren zum Thema von einem ersten eigenen Country-Hit zu werden, bis sich die beiden June Carter und Johnny Cash dann 1968 endlich das Ja-Wort geben und auch sofort den Grammy für die beste Country-Duett-Performance in diesem Jahr gewinnen werden mit ihrem gemeinsamen Ausritt nach Jackson.

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2: Auch der Long-Legged Guitar Picking Man, der geht im selben Jahr 1967 auch nochmal in die Top 5 und aufs Konto unserer Jubilarin in den Jahren 2000 und 2004. Der bekommt die June Carter nochmal 2 Grammys für das beste Country-Folk-Album des Jahres. Und diese Kategorie Country-Folk, das ist die neue Musiksparte, die sich mal vorwiegend auf akustische Hillbilly-Wurzeln der Country-Musik auch zurückbesinnt. Also so im Grunde Back to Hillbilly in der Neuzeit. Damit macht unsere Jubilarin dann auch locker die 50 Jahre an Country-Musik-Karriere auch voll, auch wenn sie in eigenem Namen auch nur einmal in die Top 30 reinrangiert wird mit ihrer Komposition von A Good Man. Aber verabschieden wollen wir uns dann auch nochmal auf dem Country-Treppchen zum Ende des Jahrzehnts zusammen mit mittlerweile Ehemann Johnny Cash mit dem Tim Hardin-Song vom Schreiner If I Were a Carpenter im Namen heute von June Carter.

No deposit, no return, keine Kaution. Es gibt nichts zurück, außer einem wirklich guten Gefühl. Das vermittelte uns die nächste Northern Soul-Jubilarin Debbie Taylor, heute am 23. Juni 1947 in Norfolk, Virginia, geboren als die Heidi Galvin Miles. Bestimmt auch schon mit einigen Einstiegstönen auch bestens zu erwarten, dass die Debbie auch schon früh ihre Wurzeln im Gospelchor dort zu Hause in Norfolk, Virginia, sich verschafft. Bevor sie dann hier 1968 über die Billboard-Charts auch mit ihrer Gypsy-Soul-Ballade dann auf die Insel gespült wird. Die vielen, vielen unterschiedlichen Sound- und Rhythmusfärbungen, die zu Hause in Amerika auch immer andere Stilbezeichnungen gerne bekommen, als wir das in Europa so benennen wollen. Der Begriff Gypsy-Soul zum Beispiel, den gibt es bei uns im deutschen Süden auch schon seit jeher, seit ich denken kann, mit dem Zusammenschluss der schwarzen amerikanischen GIs und der recht musikalischen Sinti- und Roma-Kultur. Nur bei den Engländern, da nennt man diese Art von Rhythmus gerne auch mal Deep Soul. Ja, also mit dem Pop-It-Debüt von der Debbie Taylor, Never Gonna Let Him Know.

Unsere Jubilarin macht dann auch noch bis Mitte der 70er Jahre noch einige weitere Soul-Ausflüge auf der Insel. Und deshalb heißt unser Abschluss für heute jetzt Don't Let It End. Denn wie immer gibt's auch von ihr wirklich noch eine Menge mehr zu entdecken im Namen von unserer Geburtstagsjubilarin Debbie Taylor.

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I just can't help believing. Man kann es ja im fast wörtlichen Sinn kaum glauben, dass der Elvis ab 1970 auch mit vielen Live-Aufnahmen bis weit nach vorne in die Hitparaden kommt, wie jetzt zu seiner britischen Nummer 6 im Dezember 1971. Und der Auslöser für all diese live eingespielten Hits, das war der Titel einer Filmdokumentation unter dem Titel That's the Way It Is im August 1970 in Las Vegas aufgenommen. Der Film zeigt Elvis erst eine halbe Stunde mit diversen Proben in Los Angeles und in Las Vegas und dann anschließend zeigt man dort so eine gute Stunde lang Ausschnitte aus den diversen Las Vegas Konzerten. Und nachdem der Elvis ja quer durch die 60er Jahre auf Live-Auftritte in der Regel verzichtet hatte, da war das ausgedehnte Bühnen-Comeback des King natürlich zu diesem Zeitpunkt der absolute Hingucker und vor allem auch der Hinhörer. Und in diesem Konzertfilm gibt es dann beispielsweise auch die Poke Salad Annie im Original von Tony Joe White zu hören, die Elvis Live-Aufnahme auch von Suspicious Minds mit Mark James im Original oder auch The Wonder of You mit dem Originalvergleich bei uns mit Ray Peterson oder You Don't Have to Say You Love Me mit Pino Donaggio bzw. Dusty Springfield, auch mit In the Ghetto mit Mac Davis im Original und auch viele Elvis Rock'n'Roll Klassiker noch aus den 50s mit der Live-Atmosphäre des King bei That's the Way It Is. Nur wie gewohnt holen wir uns auch diesmal zu I Just Can't Help Believin' nicht die Pop-Top-10-Version mit dem BJ Thomas zum Vergleich, sondern hier das Original vom Brill-Building-Komponisten und Sänger Barry Mann schon 1968 mit I Just Can't Help Believin'.

Begonnen hat damals alles bei unserer Hochzeit, wie im Fieber, heißer noch als eine Chilischote, hotter than a pepper sprout. So beschwören hier zu Anfang unserer heutigen 60s Song Story erstmal Johnny Cash und Ehefrau June Carter ihr gemeinsames Eheleben. Aber seit das Feuer erlöschen war, da reden beide immer nur noch über Jackson. Denn er möchte dort einen drauf machen. I'm gonna mess around und um die Häuser ziehen. Nur seine Frau, die sieht das Ganze ein bisschen realistischer und meint dazu, geh nur runter nach Jackson und ruinier dir deine Gesundheit. Dort kannst du ruhig mal zeigen, was du drauf hast, du Großmaul. Go play your hand, you big talking man. So soll er ruhig mal sich zum Narren machen. Nur er antwortet drauf, Honey, I'm gonna snowball Jackson. Ich werde eine Lawine über Jackson hereinbrechen lassen. I'm gonna breeze into the city. Ich werde wie ein Sturm durch die Stadt fegen. Und die Leute werden sich vor mir verneigen. Na meinetwegen, sagt sie, see if I care. Sie werden über dich lachen und dich wie einen geprügelten Hund mit eingezogenem Schwanz heimschicken. Im März 67 wird daraus ein Country-Treppchenplatz für das Ehepaar Cash. Und gut 3 Monate später, da versuchen sich dann in den Popcharts hier im Duett Lee Hazelwood und Sinatra-Tochter Nancy. Doch den beiden gebührt beiden nicht die Ehre des Originals in Jackson.

Die immer wieder aufschlussreiche Macho-Geschichte von Jackson, bei der auch bis zum Schluss nie klar wird, ob's denn die beiden nun wirklich auch dorthin schaffen, auch wenn wir jetzt bei der Uridee vom Song bei Komponist Billy Ed Wheeler mal nachforschen wollen. Diese Idee kommt von der LP Sunnyside und wird uns präsentiert vom Kingston Trio bereits 4 Jahre zuvor, im Jahr 1963. Der Originalbeziehungsstreit, was da so alles passieren wird in Jackson.

Diesmal entführen wir euch mit Privatdetektiv Richard Diamond zu einem ganz besonderen Krimi-Kapitel in die Jahre 1957 bis 60, zu insgesamt 77 Episoden vom Genre Film Noir. Diesen Ausdruck verwenden die Cineasten und Filmgelehrten für ganz besonders zynische oder eher pessimistische Darstellungen, auch vor allem in der Schwarz-Weiß-Zeit, in die starke Kontraste zwischen Hell und Dunkel immer eingearbeitet werden. Und mit diesem Begriff des Film Noir, da gruppiert man eigentlich erst im Nachhinein einige hunderte an Krimifilmen und an Serien zusammen, die in den 40er und 50er Jahren vor allem recht exzentrische Hauptcharaktere bieten. Und genau so ein Privatdetektiv ist der David Jansen in der Serie Richard Diamond. Dort wird beispielsweise seine Sekretärin Sam auch immer nur von der Hüfte abwärts gezeigt, um die Beine der Schauspielerin Mary Tyler Moore ganz besonders rauszuarbeiten. Und vom Hörspiel-Vorläufer von Richard Diamond, da werden aus den insgesamt 157 Drehbüchern dann knapp die Hälfte auch fürs Fernsehen ausgewählt und von Orchesterleiter Warren Barker mit dieser Originalerkennungsmelodie dann ausgestattet, zum Theme from Richard Diamond.

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2: Der Axel Lindner begrüßt euch wie immer an dieser Stelle zu einer weiteren Ausgabe unserer Hit History Halbzeit aus den 70er Jahren. Und natürlich machen wir damit auch wieder Halt bei unseren Originalversionen berühmter Hits. Diesmal nur aus dem Musikjahr 1978. Und in unserer zweiten Viertelstunde gibt's natürlich dann auch einen nächsten deutsch-englischen Hitvergleich mit so mancher Hintergrundgeschichte, warum's auch tatsächlich gar so viele von diesen deutsch getexteten Adaptionsversuchen geben konnte oder man musste fast sagen, geben musste. Zuvor aber erstmal zur musikalischen Einstimmung wenigstens mal noch ein bestens bekannter Chart-Hit zum Erinnern ans Jahr 1978.

We'll never have to say goodbye again. Das wollen wir hier an jedem Tag aufs Neue auch wieder erreichen und wörtlich nehmen. Heute mit diesem Rang 11 von England, Dan and John Ford Coley aus dem Jahr 1978. Ich verspreche es euch, wir holen uns nämlich quer übers Jahr an dieser Stelle auch jeden Tag ein nächstes Originalpärchen mal wieder raus, damit einfach die Urinitiatoren von all diesen Hits nicht in Vergessenheit geraten. Der Jeffrey Commanor schreibt diesen Titel nämlich bereits 1975 auf seiner dazugehörigen Single und die verpufft aber sang- und klanglos in der Menge an ausgezeichneten Kompositionen, die aber ansonsten eben nie die Hitparade sehen. Und auch sein dazugehöriges Album A Rumor in His Own Time, das bleibt zeitgleich weithin unbetrachtet, bis dann eben einige Monate später der Arista-Labelboss Clive Davis diesen Titel ausgraben will und der Song dann auf Umwegen an Dan Seals und John Ford Coley gelangt. Also damit auch wieder so ein glückliches Stück an musikalischer Fügung, damit aus diesem Original dann auch doch noch ein Hit werden durfte. Auf Geheiß von Jeffrey Commanor und We'll Never Have to Say Goodbye Again.

mit der Linda Morales. Da gehen wir hier 1978 trotz keines eigenen Hits trotzdem nicht ohne Licht nach Haus. Denn ihr Ehemann Stefan Hallberg, der textet und singt auch ganz gerne selbst in Deutsch. Nur diesmal braucht er eben zum deutschen Gegenpart auch die weibliche Stimme seiner Ehefrau Linda Morales zum direkten Mitverdienen beim deutschen Top-10-Hit von Marshall & Hain mit Dancing in the City.

0: damit neigt sich unsere Hit-History-Halbzeit aus dem Jahr 1978 auch schon wieder dem Ende zu. Aber wenn ihr mögt, gibt's auch gleich morgen wieder eine weitere Ausgabe davon und selbstverständlich jetzt auch gleich noch einen Teil 2 von unserer Hit-History-Halbzeit.
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0: Ich hätte heute zum Abschluss von unserem auch täglich wechselnden Goodbye-Song noch eine kurze Frage. Wie oft pro Woche haltet ihr denn unsere Musikgeschichten-Druckbetankung eigentlich aus? Ich weiß, es gibt längst auch schon über die zurückliegenden Wochen und Monate bereits Hardcore-Fans, die es so gut wie immer möglich machen wollen, bei uns dazuzukommen. Aber das gelingt halt nun garantiert nicht jedem und das will auch garantiert nicht jeder. Auch ein noch so interessierter Oldie-Fan, der braucht vielleicht mal auch eine Pause. Dafür haben wir auch vollstes Verständnis. Nur dieser Tageskalender, der hat ja auch gerade für mich so einen guten Anteil an ganz persönlicher Oldie-Trauma-Bewältigung zu bieten. Denn zu Anfang als Hörer noch während der 70er und der 80er Jahre, da gab es ja konsequent immer viel zu wenig gut gemachte Oldie-Sendungen im Radio. Manche von euch mögen sich daran noch erinnern. Und dann durfte ich in den 90er und 2000er Jahren im UKW-Funk das auch selber versuchen. Es gab trotzdem immer noch viel zu wenig Angebot. Nur jetzt im 21. Jahrhundert, da kann ich mit diesem Unterdeckungsdilemma irgendwie besser klarkommen. Und ihr seid jetzt jeden Tag hier herzlich eingeladen, bei diesem rein medizinisch schon gerechtfertigten Radioexperiment mit einzuschalten, damit diese jahrelang angestaute Unterdeckung sich jetzt endlich verflüchtigen mag durch unseren Hit History Tageskalender.

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0: Moin Moin allerseits und herzlich willkommen zu Backstage, der Sendung für Trash, Kitsch und Kult und mit der Musik aus 6 Jahrzehnten Rock- und Popgeschichte. Mein Name ist Thorsten Schmidt und auch heute gibt es bei Backstage wieder Geschichten und Musik aus dem Beatclub.
1: Wieso? Schon wieder Beatclub?

Ja, und heute geht alles auf Anfang. Und wir gehen 50 Jahre zurück und wollen heute klären, wie fing sie an, die Beatclub-Folgen der Jahre 1967 und 1968. Auf jeden Fall nicht mit der allseits bekannten Beatclub-Hymne von Mood Mosaik. Die hören wir zwar im Hintergrund, aber diese Melodie eröffnete den Beatclub erst seit der Folge 42 und das war im April 69. Aber wie war es davor? 1966, da gab es noch eine andere Anfangsmelodie, nämlich diese hier.

Winky Dink von Sounds Incorporated eröffnete den Beat Club im Jahre 1966. Der Beat Club wurde damals live gesendet, das Studio war proppevoll mit beatbegeisterten Teenagern und die tanzten zu den aktuellen Hits, was das Zeug hielt. Tja, manchmal aber auch nicht. Da standen sie still und stumm und bestaunten ehrfürchtig ihre großen Stars, die fast zum Anfassen dicht vor ihnen standen. Und diese Bilder waren dem Beat Club-Regisseur Mike Leckebusch nicht fab genug. Er wollte mehr Stimmung in der Bude, also suchte er 8 bis 10 Mädchen, die dufte aussehen und wirklich tanzen können. Die Zeitschrift Musikparade berichtete darüber und es gingen mehr als 1000 Bewerbungsbriefe ein. Sagenhaft. Naja, na gut, die meisten waren noch zu jung, aber 50 durften vortanzen und 7 wurden ausgewählt. Und darunter war Marlies Tönsmann. Sie gefiel Mike Leckebusch ganz besonders und ihr gefiel der Mike. Und bald darauf wurde sie Frau Leckebusch. Die Beat Club Go Go Girls wurden also ein neuer fester Bestandteil des Beat Clubs seit der Folge 17. Das war die Beat Club Ausgabe vom Februar 67. Und von da an hörte man zu Beginn einer jeden Beat Club Folge einen tanzbaren Titel vom Plattenteller und dazu sah man dann die tanzenden Mädchen. Und tanzbare Titel, das waren in erster Linie die Soul-Klassiker. Und diese Opener aus den Beatclub-Jahren 67 und 68, die gibt es alle heute in dieser Sendung. Und zur Geburtsstunde der Beatclub Go-Go Girls im Beatclub 17, da hörte man Wilson Pickett und Land of Thousand Dances. One, two, three.

0: guten Tag, hier ist wieder der Beach Club. Und Dave Lee Travis von Radio Caroline South. David, komm.
1: Hallo.
0: Hallo. Das ist Dave, ihr kennt ihn ja.
2: Wunderbar.
3: Dankeschön.
2: Vielen Dank.
3: Yes, it's very beautiful to be back in Germany right now. Let's do it now.

0: Cool Jack von den Capitals eröffnete den Beatclub 19 im Mai 67. Und die Idee, jeden Beatclub mit tanzenden Mädchen zu eröffnen, wurde noch einmal verändert. Mike Leckebusch wollte Profis und er wollte die Besten. Und er holte die Beste, Sandy Sargent. Sie hatte als Choreografin der englischen Musikshow Ready Steady Go neue Maßstäbe gesetzt. Mike Leckebusch engagierte sie für den Beatclub und stellte ihr zwei Balletttänzerinnen des Bremer Theaters zur Seite, die beiden Zwillinge Karin und Gitta Weithaas. Die drei waren im Beatclub 20 das erste Mal zu sehen, mit einem Song von Arthur Conley. Und es gab körbeweise begeisterte Fanbriefe, sodass Arthur Conley dann auch als Sänger live in den Beatclub eingeladen wurde, in den Beatclub 35.
1: 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Ladies and Gentlemen, ich tanze mit Arthur Conley!

Arthur Conley, Wilson Pickett und Music Explosion mit Little Bit of Soul, dem Opener aus dem Beat Club 22. Ja, es waren überwiegend Soul-Interpreten, die sich auf dem Plattenteller drehten, während die Go-Go Girls in eine neue Beatclub-Folge tanzten. Und im Beatclub 24 heizte eine Single von Bunny Ziegler ein, Let the Good Times Roll, Platz 22 in der amerikanischen Hitparade, aber bei uns nahezu unbekannt. Und mit diesem Song von Bunny Ziegler kam die Farbe in den Beatclub, denn diese Folge wurde bei der Funkausstellung in Berlin aufgezeichnet. Und das war die Funkausstellung, bei der Willy Brandt auf den Knopf für das Farbfernsehen drückte, auch wenn sich damals nur wenige einen Farbfernseher leisten konnten. Sehr wenige.

0: on, baby, let the good times roll, singt Bunny Sigler heute Nachmittag zur Begrüßung aller Beat Club Fans. Wie das letzte Mal schon angekündigt, melden wir uns heute in einer Aufzeichnung von der 25. Großen Deutschen Funkausstellung in Berlin. Ja, und dieses Monstrum hier neben mir liefert also heute die bunten Bilder für die, die es sehen können, aber wir hoffen, dass das Programm für die anderen 99,9% ebenso bunt sein wird. Und hier ist wieder Dave.
1: Ja, guten Tag. We got things happening. Bitte anschnallen. Es geht los. Grooving mit Sandy Sargent and the Go-Go-Go.

0: der Beat Club und wir sind wieder am alten Platz in Bremen. Diese 25 hier neben mir auf der Kamera bedeutet nicht, dass wir jetzt plötzlich mit 25 Kameras durchs Studio ziehen. Das ist nur ein ganz dezenter Hinweis auf unser Jubiläum. Dies ist nämlich der 25. Beat Club. Und hier ist wieder unser Seeräuber Dave.
1: Guten Tag, meine Damen und Herren, die Welt bricht zusammen, aber Beat Club geht weiter, ja? Und glaubt mir, dieses ist ein groovy Show, ich sehe es hier jetzt. Heute haben wir Mädchen und Jungs und einen Hund. Das ist ein Familienhund. So, bitte anschnallen und es geht los mit Sandy Sargent and the Go-Go-Go!

Das waren Sandy, Karin und Gitta mit Respect von Aretha Franklin. 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

Otis Redding hätte eigentlich im Beatclub 19 live auftreten sollen, aber er hat kurzfristig abgesagt. Und ein halbes Jahr später ist er dann bei einem Flugzeugabsturz ums Leben gekommen, am 10. Dezember 1967. Otis Redding wurde nur 26 Jahre alt. Und wenn er schon im Beatclub nicht zu sehen war, dann war er wenigstens zu hören, nämlich im Beatclub 27 mit »I Can't Turn You Loose«.

0: Das war die Stimme des großen Otis Ferrin, der aus der Reihe des Soul-Interpreten nicht mehr wegzudenken ist, auch wenn er nicht mehr unter uns weilt.
1: Das war also eine fantastische deutsche Ansage von Dave und jetzt wird er versuchen, eine fantastische englische Ansage

Die angekündigte englische Ansage von Dave Lee Travis, die gibt es später, denn wir haben schon wieder Halbzeit und ihr hört auch heute wieder Geschichten und Musik aus dem Beat Club. Und am Mikrofon ist auch heute wieder Thorsten Schmidt. Und in dieser Stunde, da geht es um die Songs, die in den Jahren 67 und 68 jeweils den Beat Club eröffneten. Denn in diesen beiden Jahren gab es keine regelmäßige Erkennungsmelodie. 1967 wurde jedes Mal ein anderer Soul-Titel vom Plattenteller eingeblendet und die legendären Beat Club Go-Go Girls tanzten dazu. Und das Jahr 68 eröffnete mit einem Rock'n'Roll Revival und mit Songs von Elvis, Buddy Holly, Duane Eddy und Chuck Berry.

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1: Guten Tag, liebe Beatfansinnen und Ausland. Herzlich willkommen zur 30. Ausgabe des Beat Club. Ganz besonders begrüßen wir heute auch die Zuschauer des österreichischen Fernsehens. Ja, die nächsten 45 Minuten sind wieder vollgepackt mit Popmusik und Beat. Und Dave sagt euch jetzt, wen ihr gleich seht.
2: Thank you.
3: Guten Tag, meine Damen und Herren, und grüß Gott. Heute im Beat Club haben wir für euch, oh, gut Deutsch, ja, Can, Gita and Maggie, the Go-Go Girls, starting up right now.
4: Ich

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1: Im Beat Club 34 war das Rock'n'Roll Revival dann auch schon wieder zu Ende und seit dem September 68 eröffnete wieder Soul den Beat Club. Da war dann aber Sandy Sargent nicht mehr dabei. Sie hatte sich in den Keyboarder der Small Faces verguckt, in Ian McLagan und er auch in sie und bald wurde geheiratet. Und Ian, der hatte es ganz gerne, wenn seine Frau zu Hause war und das Essen gekocht hatte, wenn er von Konzerten nach Hause kam. Also hängte Sandy Sargent die Tanzschuhe an den Nagel und wurde eine Hausfrau. Ja, so war das in den 60ern. 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

2,5 Jahre lang eröffneten die Go-Go Girls mit ihren wilden Tänzen den Beatclub. Sie waren echte Hingucker. Na klar, aber sie waren noch weitaus mehr. Sie provozierten, sie zeigten, was in Sachen Mode der letzte Schrei war, sie waren sexy und sie demonstrierten, wie sinnlich Tanz sein kann, wenn man sich traut, Spaß zu haben am eigenen Körper. All das war keineswegs selbstverständlich in einer Zeit, in der man Dr. Sommer und Oswald Kolle zur Aufklärung brauchte.

Im März 69 mit dem Beatclub 41 war dann schließlich Schluss für die Go-Go Girls Karin und Gitta Weithaas. Ihre wilden Tänze passten nicht mehr zu der progressiven Musik des neuen Jahrzehnts. Aber so ganz ohne die beiden ging es dann doch nicht. Der Regisseur Mike Leckebusch produzierte einen Opener mit Karin und Gitta und mit der Musik, die von da an jeden Beatclub eröffnete, nämlich mit jener Melodie von Mut Mosaik, die ihr im Hintergrund hören könnt. Ja, und alles, was in den Jahren 67 und 68 den Beatclub eröffnete, das könnt ihr in Ruhe noch einmal nachlesen auf der Playliste zur Sendung im Internet unter www.musikausstudiobremen.de. Und dort findet ihr dann weitere Informationen über die gespielten Songs. Ja, und ich wünsche euch eine wunderschöne Woche. Und mein Name ist Thorsten Schmidt. Und ich sage wie immer, tschüss und bis bald.

0: Hallo und herzlich willkommen. Hier ist Carsten Weidenfeld und ich begrüße euch zu einer neuen Ausgabe Gutes von gestern. Creedence Clearwater Revival, kurz CCR, natürlich damals eine ganz große Nummer in den 70ern, obwohl das war ja Anfang der 70er schon wieder vorbei. 1972 haben sich die Jungs aufgelöst und John Fogerty hat dann so ein paar Solo-Sachen gemacht, war auch teilweise erfolgreich, aber dann nicht mehr so wie zu Zeiten von CCR. Aber man kann sagen, die Titel von Creedence Clearwater Revival, die waren so erfolgreich, ja, dass sie bis heute noch im Radio rauf und runter gespielt werden.
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Wir kommen jetzt zu einem Megastar der 70er. Mehr als 250 Millionen Platten hat er verkauft. Sein Song Candle in the Wind zählt heute zu den bestverkauften Aufnahmen aller Zeiten. Die Rede ist natürlich von Sir Elton John. Ganz auffällig bei ihm waren natürlich immer die extravaganten Bühnenoutfits, seine übertriebenen Riesenbrillen und die flotten Sprüche. Er sagte selber mal in einem Interview, dass er eigentlich sehr, sehr schüchtern ist und sich hinter diesen extravaganten Bühnenoutfits versteckt hat. Mit 4 Jahren brachte er sich selber das Klavierspielen bei und er träumte von einer Karriere als Popmusiker, was ja am Ende dann auch geklappt hat. Elton John wurde übrigens von der britischen Queen geadelt, deswegen auch das Sir vor seinem Namen. Er ist außerdem mit 280 Millionen britischen Pfund der 4. reichste Musiker, sagt die Sunday Times Rich List, und er steht damit noch vor Mick Jagger.

So, hier bei Gutes von gestern geht es jetzt weiter mit dem britischen Rock- und Blues-Sänger John Robert oder uns besser bekannt als Joe Cocker. Er war ein Künstler mit einer sehr markanten Stimme. Auffällig waren außerdem auch seine Greifbewegungen und Zuckungen, wenn er auf der Bühne stand. Nach Presseberichten soll seine Motorik durch Kinderlähmung gehemmt gewesen sein. Joe Cocker äußerte sich selber demgegenüber, Ausgangspunkt seiner eigentümlichen Bewegungen seien die Orientierung an denen seines Vorbildes Ray Charles gewesen. An anderer Stelle erklärte er aber mal, dass er in Verlegenheit gerät, wenn er vor einem Standmikrofon steht. Joe Cocker war gelernter Gasinstallateur und begann seine Musikkarriere im Alter von 15 Jahren. Seine erste Band war Vance Arnold and the Avengers. Ja, und diese Gruppe, die hatte damals Glück, einen Auftritt der Rolling Stones zu eröffnen. 1963 hatte er eine weitere Band, die hieß Big Blues. Und 1966 gründete er schließlich The Grease Band. 1968 schaffte er es zum ersten Mal mit seiner Musik in die britischen Singlecharts. Den endgültigen Durchbruch hatte er dann Ende 1968 mit einer Coverversion der Beatles With a Little Help from My Friends. Und diese Coverversion bescherte ihm den Platz Nummer 1 in England. Joe Cocker starb am 22. Dezember 2014.

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1: Wir kommen jetzt zu einer schottischen Band, die vor allem in der ersten Hälfte der 70er Jahre mit einprägsamen Popsongs in Europa erfolgreich war. Ich spreche von Middle of the Road. Die Band gründete sich am 1. April 1970 in Glasgow. In ihrer Heimat Schottland, aber auch in England hatten sie leider keinen Erfolg. Deshalb siedelte die Gruppe 1970 nach Italien um. Dort trafen sie glücklicherweise auf den Musikproduzenten Giacomo Toschi, welcher der Band den markanten Sound verpasste und ihr zum internationalen Durchbruch verhalf. Der erste Erfolg ließ nicht lange auf sich warten. Im April 1971 hatte die Band ihren ersten Welthit mit Chappie Chappie

0: Jim Crow und Bad Bad Leroy Brown, eine Nummer 1 aus den Billboard Top 100 von 1973. Bei uns war das Ding in 2 Wochen in den Charts und auf Platz Nummer 38. Ja, Bill Croak hat in seiner kurzen Karriere von 1966 bis 1973 so einiges gemacht. 5 Studioalben, 11 Singles und eine davon haben wir gerade gehört, Bad Bad Leroy Brown. Und das Ding landete damals tatsächlich auf Platz Nummer 1 der Billboard Top 100. Ja, ihm war aber allerdings nichts weiteres gegönnt, denn im Alter von 30 Jahren starb Jim Croak bei einem Flugzeugabsturz. Tragischerweise starb er einen Tag vor der Veröffentlichung seines 5. Albums. Der Flug sollte von Louisiana nach Texas gehen, wo am Abend ein Konzert geplant war, ja, und später vermutete man, dass der Pilot am Steuer einen Herzinfarkt erlitten hat. Auch wenn er seinen Erfolg selber nicht mehr miterleben konnte, er hat einiges geleistet und einiges für die Nachwelt hinterlassen. Und außerdem wurde er 1990 in die Songwriters Hall of Fame aufgenommen.
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Ja, liebe Musikfreunde, das war es leider schon wieder hier bei Gutes von gestern. Ich sage Dankeschön fürs Einschalten und ich freue mich auf die nächste Sendung. Bis dahin, tschüss und bye bye, sagt Carsten Weidenfeld.

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neue Schlager-Toto. Also wirklich, die Abstimmung über Gloria war ein echtes Wettrennen, wie man es sich nur wünschen kann. Eine Kampfabstimmung sozusagen, besonders zwischen den Berliner Anhängern der Boots und der Hound Dogs. Mit viel Eifer und auch ein bisschen Schummeln, aber das gehört nun mal dazu. Das Ergebnis zeigt trotzdem ganz eindeutig, dass die Hound Dogs mehr Freunde in Berlin haben. Sie bekamen fast genau doppelt so viele Zuschriften wie die Boots, nämlich 609. Die Shadows kamen mit 138 auf den dritten Platz. Hier die Ehrenrunde der langhaarigen Gitarrenwaldis, Gloria.